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3: 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Ich bin die Birgit Orgler. Guten Morgen.
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4: Trotz staatlicher Subventionen ist der Schweiz Tourismus nicht gelungen, touristische Hotspots zu entlasten. Das schreibt die NZZ am Sonntag. In der Logiernächte-Statistik sei keine bessere räumliche oder zeitliche Verteilung der Besucherströme sichtbar. Im Gegenteil, die 50 größten Destinationen steigerten die Zahl der Übernachtungen in den letzten 3 Jahren um 1,7 Millionen. Auch die zeitliche Verteilung der Gäste verbesserte sich nicht. Der Protest in Albanien gegen Korruption und Umweltzerstörung hat die Schweiz erreicht. Rund 100 Menschen solidarisierten sich in Bern mit der Protestbewegung. Die Demonstrierenden verlangten den Rücktritt der Regierung in Tirana sowie Verfassungsreformen für eine Begrenzung der Amtszeit des Ministerpräsidenten. Während des Feuerwerks zum US-Nationalfeiertag ist auf der Brooklyn Bridge in New York ein kleiner Brand ausgebrochen. Videos zeigen Flammen und Rauch, während von der Brücke aus Feuerwerkskörper gezündet werden. Gemäß der New York Post gerieten mehrere Stellen der Brücke kurzzeitig in Brand. Ob die historische Brücke beschädigt wurde, ist unklar. Verletzt wurde niemand.
0: Sport.
4: Frankreich ist im Viertelfinal der Fußball-Weltmeisterschaft. Frankreich gewinnt gegen Paraguay 1:0 durch einen Penalty in der 70. Minute. Im Viertelfinal trifft Frankreich auf Marokko. Marokko gewann gegen Kanada 3:0. A1 Nordring Zürich zwischen Zürich Affoltern und Weiningen Verkehrsbehinderungen nach einem Unfall und auch auf der A1 Zürich Richtung Bern zwischen Neuenhof und dem Barecktunnel Verkehrsbehinderungen nach einem Unfall. Heute gibt es wieder viel Sonne mit Gewitter ist nicht zu rechnen. Die Temperatur steigt bis auf 29 Grad.
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2: Ich bin die Birgit Orgler. Guten Morgen.
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2: Trotz staatlicher Subventionen ist es Schweiz Tourismus nicht gelungen, touristische Hotspots zu entlasten. Das schreibt die NZZ am Sonntag. In der Logiernächte-Statistik sei keine bessere räumliche oder zeitliche Verteilung der Besucherströme sichtbar. Im Gegenteil, die 50 größten Destinationen steigerten die Zahl der Übernachtungen in den letzten 3 Jahren um 1,7 Millionen. Auch die zeitliche Verteilung der Gäste verbesserte sich nicht. US-Präsident Donald Trump hat die USA in seiner Rede zum 250. Jubiläum als Siegernation bezeichnet. Die USA seien eine Nation, die dazu bestimmt sei, die Welt anzuführen, sagte Trump. Gott habe die USA dazu auserwählt. Direkt im Anschluss an die Rede erleuchteten hunderte Raketen den Himmel über der US-Hauptstadt Washington. Der Protest in Albanien gegen Korruption und Umweltzerstörung hat die Schweiz erreicht. Rund 100 Menschen solidarisierten sich in Bern mit der Protestbewegung. Die Demonstrierenden verlangten den Rücktritt der Regierung in Tirana sowie Verfassungsreformen für eine Begrenzung der Amtszeit des Ministerpräsidenten.
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2: Frankreich ist im Viertelfinal der Fußball-Weltmeisterschaft. Frankreich gewinnt gegen Paraguay 1:0 durch einen Penalty in der 70. Minute. Im Viertelfinal trifft Frankreich auf Marokko. Marokko gewann gegen Kanada 3:0. Keimaldige, gute Fahrt. Heute gibt's wieder viel Sonne mit gewitterisch nicht zu rechnen. Temperatur, die steigt bis auf 29 Grad.
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2: Ich bin Birgit Orgler. Guten Morgen.
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2: Die FIFA stellt an der laufenden Fußball-WM eine Häufung rassistischer Kommentare fest. Auch das Schweizer Nationalteam mache solche Erfahrungen, teilt der Schweizerische Fußballverband mit. Die Häufigkeit beleidigender oder rassistischer Kommentare hänge mit dem Ausgang eines Spiels zusammen. So registrierten die Verantwortlichen des Fußballverbands vor allem nach dem enttäuschenden 1:1 gegen Katar so viele diskriminierende Nachrichten, dass die Kommentarfunktion der Social-Media-Kanäle deaktiviert wurde. Der 4-jährige Sohn der Clubbetreiber Jacques und Jessica Moretti darf die Vorschule einer Privatschule in Crans-Montana nicht mehr besuchen. Das berichtet der Sonntagsblick. Weshalb das Kind die Schule verlassen musste, ist unklar. In Crans-Montana geht man davon aus, Eltern hätten Druck auf die Schule ausgeübt. Die Schulleitung äußert sich nicht zu den Hintergründen. Während des Feuerwerks zum US-Nationalfeiertag ist auf der Brooklyn Bridge in New York ein kleiner Brand ausgebrochen. Videos zeigen Flammen und Rauch, während von der Brücke aus Feuerwerkskörper gezündet werden. Gemäß der New York Post gerieten mehrere Stellen der Brücke kurzzeitig in Brand. Ob die historische Brücke beschädigt wurde, ist unklar. Verletzt wurde niemand.
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2: Frankreich ist im Viertelfinal der Fußball-Weltmeisterschaft. Frankreich gewinnt gegen Paraguay 1:0 durch einen Penalty in der 70. Minute. Im Viertelfinal trifft Frankreich auf Marokko. Marokko gewann gegen Kanada 3:0. Kreimaldige, gute Fahrt. Heute gibt es wieder viel Sonne mit gewitterisch nicht zu rechnen. Temperatur, die steigt bis auf 29 Grad.
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1: Ich bin die Spiegelorgler, guten Tag.
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1: Die FIFA stellt an der laufenden Fußball-WM eine Häufung rassistischer Kommentare fest. Auch das Schweizer Nationalteam mache solche Erfahrungen, teilt der Schweizerische Fußballverband mit. So registrierten die Verantwortlichen des Verbandes vor allem nach dem enttäuschenden 1:1 gegen Katar so viele diskriminierende Nachrichten, dass die Kommentarfunktion der Social-Media-Kanäle deaktiviert wurde. Gestern Abend hat ein Autofahrer nach einer Auffahrkollision in Reichenburg Fahrerflucht begangen. Bei der Kollision zwischen zwei Autos verletzte sich ein 35 Jahre alter Autofahrer. Der Lenker des hinteren Wagens flüchtete nach der Kollision zu Fuß. Ein Polizeihund konnte den Mann aber aufspüren. Er wurde festgenommen. Es handelt sich um einen 22 Jahre alten Rumänen. Der vierjährige Sohn der Clubbetreiber Jacques und Jessica Moretti darf die Vorschule einer Privatschule in Crans-Montana nicht mehr besuchen. Das berichtet der Sonntagsblick. Weshalb das Kind die Schule verlassen musste, ist unklar. In Crans-Montana geht man davon aus, Eltern hätten Druck auf die Schule ausgeübt. Die Schulleitung äußert sich nicht zu den Hintergründen. US-Präsident Donald Trump hat die USA in seiner Rede zum 250. Jubiläum als Siegernation bezeichnet. Die USA seien eine Nation, die dazu bestimmt sei, die Welt anzuführen, sagte Trump. Gott habe die USA dazu auserwählt. Direkt im Anschluss an die Rede erleuchteten hunderte Raketen den Himmel über der US-Hauptstadt Washington. Kreimaldige, gute Fahrt! Heute gibt es wieder viel Sonne mit Gewitter ist nicht zu rechnen. Die Temperatur steigt bis auf 29 Grad.
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2: Ich bin die Fiege Dörgler.
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2: Das Kinderspital Zentralschweiz in Luzern führt als erste Schweizer Klinik ein Elternnotrecht ein. Das schreibt die NZZ. Eltern können künftig eine unabhängige ärztliche Zweitmeinung verlangen, wenn sie das Gefühl haben, vom medizinischen Personal nicht ernst genommen zu werden. Auslöser für die Einführung der neuen Regel ist der Tod eines einjährigen Buben im vergangenen Jahr. Seine Mutter wirft dem Spital vor, trotz wiederholter Warnungen als hysterisch abgestempelt und mit ihrem Sohn nach Hause geschickt worden zu sein. Hilfe sei deshalb zu spät gekommen. Bundesrat Albert Rösti plädiert wegen des Klimawandels für Atomkraftwerke. Im Interview mit dem Blick sagt Rösti, der Bundesrat arbeite an der CO2-Verminderung und dem Ausstieg aus den fossilen Energien. Deshalb brauche es auch Atomkraftwerke, damit die Schweiz langfristig genug CO2-freien Strom habe. Dass Reaktoren im Sommer wegen der Hitze teilweise abgestellt werden müssen, sei kein Problem. Man brauche die Atomenergie vor allem im Winter. Die von Armeechef Benedikt Roos kürzlich erwähnten Drohnen sind über die Kaserne Jasbach im Emmental geflogen. Das schreibt die Sonntagszeitung. In der Kaserne werden Spezialistinnen und Spezialisten für Cyberabwehr und Funkaufklärung ausgebildet. Woher die Drohnen kämen, sei nicht klar. Ein Verfahren werde aber nicht geführt. Gestern Abend hat ein Autofahrer nach einer Auffahrkollision in Reichenburg Fahrerflucht begangen. Bei der Kollision zwischen zwei Autos verletzte sich ein 35 Jahre alter Autofahrer. Der Lenker des hinteren Wagens flüchtete nach der Kollision zu Fuß. Ein Polizeihund konnte den Mann aber aufspüren. Er wurde festgenommen. Es handelt sich um einen 22 Jahre alten Rumänen. A2 Luzern Richtung Gotthard zwischen Wassen und Göschenen 2 Kilometer Stau und A2 Basel Richtung Gotthard zwischen Emmenort und Luzern-Kriens stockender Verkehr. Heute gibt es wieder viel Sonne, mit Gewitter ist nicht zu rechnen, die Temperatur die steigt bis auf 29 Grad.
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1: Komm gut durch den wunderbaren Sonntag.

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0: Sag mal aus, apropos Plättli und ein Bier. So etwas stelle ich es mir vor am Innerschweizer Schwing- und Alpenfestsort. Seit morgen um 7:30 sind Stratschwinger am herausfinden, wer heute bis in den Schlussgang kommt. Und wenn es für euch kein Billett mehr gegeben hat, um die Art in der Arena zu schauen, dann kann man das gemütlich auch von daheim oder sogar unterwegs auf dem Handy. Und zwar live übertragen von unseren Kollegen vom Zentralschweizer Fernsehen Tele 1. Schönen Sonntag euch.
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2: Einen guten Sonntagmittag, jetzt ist es 12 Uhr.
3: Ich bin Birgit Orgler.
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3: Das Kinderspital Zentralschweiz in Luzern führt als erste Schweizer Klinik ein Elternnotrecht ein. Das schreibt die NZZ. Eltern können künftig eine unabhängige ärztliche Zweitmeinung verlangen, wenn sie das Gefühl haben, vom medizinischen Personal nicht ernst genommen zu werden. Auslöser für die Einführung der neuen Regel ist der Tod eines einjährigen Buben im vergangenen Jahr. Seine Mutter wirft dem Spital vor, trotz wiederholter Warnungen als hysterisch abgestempelt und mit ihrem Sohn nach Hause geschickt worden zu sein. Hilfe sei deshalb zu spät gekommen. Bundesrat Albert Rösti plädiert wegen des Klimawandels für Atomkraftwerke. Im Interview mit dem Blick sagt Rösti, der Bundesrat arbeite an der CO2-Verminderung und dem Ausstieg aus den fossilen Energien. Deshalb brauche es auch Atomkraftwerke, damit die Schweiz langfristig genug CO2-freien Strom habe. Dass Reaktoren im Sommer wegen der Hitze teilweise abgestellt werden müssen, sei kein Problem. Man brauche die Atomenergie vor allem im Winter. Die von Armeechef Benedikt Roos kürzlich erwähnten Drohnen sind über die Kaserne Jasbach im Emmental geflogen. Das schreibt die Sonntagszeitung. In der Kaserne werden Spezialistinnen und Spezialisten für Cyberabwehr und Funkaufklärung ausgebildet. Woher die Drohnen kämen, sei nicht klar. Ein Verfahren werde aber nicht geführt. A2 Luzerner Richtung Gotthard zwischen Wassen und Göschenen 3 km Stau. Stockender Verkehr hat es auf der A1 Nordring Zürich zwischen dem Limmataler Kreuz und dem Gubristunnel. A1 Zürich Richtung Bern zwischen Herkingen und Önsingen. A2 Basel Richtung Luzern zwischen Egerkingen und Herkingen. A2 Basel Richtung Gotthard zwischen Rotenburg und Luzern-Kriens und A4 Zürich Richtung Brunnen zwischen Cham und Rotkreuz. Heute gibt es wieder viel Sonne mit Gewitter. Ist nicht zu rechnen. Die Temperatur die steigt bis auf 29 Grad.
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2: Ein Grüßli all denen, die schon am Mittag sind. Mein Name ist Janine Gut.
5: Die

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0: Pilates an diesem schönen Sonntag. Geht wieder ein kleiner warmer Tag. Aber halb so schlimm, oder? Also an einem Sonntag kann man sich ja gut abkühlen.
1: Viel trinken. Das ist sehr ein guter Tipp. Und nicht eiskalte Getränke, sondern mehr so lauwarm.
2: Den Kühlschrank mit Glassen füllen. 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
3: Für Wasser saufen. 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
4: Ich bin Birgit Orgler.
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4: Trotz staatlicher Subventionen ist es Schweiz Tourismus nicht gelungen, touristische Hotspots zu entlasten. Das schreibt die NZZ am Sonntag. In der Logiernächte-Statistik sei keine bessere räumliche oder zeitliche Verteilung der Besucherströme sichtbar. Im Gegenteil, die 50 größten Destinationen steigerten die Zahl der Übernachtungen in den letzten 3 Jahren um 1,7 Millionen. Auch die zeitliche Verteilung der Gäste verbesserte sich nicht. In Wien wird ein 93-Jähriger verdächtigt, ein Haus gesprengt zu haben. 9 Personen wurden verletzt, darunter eine schwangere Frau. Auch angrenzende Einfamilienhäuser wurden durch die Explosion teils schwer beschädigt. Auch der 93-Jährige wurde verletzt. Sein Motiv ist nach Polizeiangaben unklar. Bei einer Auseinandersetzung am Rande einer Party in der deutschen Stadt Essen ist in der Nacht auf heute ein Mann gestorben. 3 weitere Personen hätten Verletzungen durch eine Stichwaffe erlitten, sagte ein Polizeisprecher. 1 Mann wurde festgenommen. Beim Toten soll es sich nach Medienangaben um einen Sicherheitsmitarbeiter handeln. A2 Basel, Richtung Luzern, zwischen Eggerkingen und Herkingen hat Stau nach einem Unfall. A4 Zürich, Richtung Brunnen, zwischen Cham und der Verzweigung Rütihof, Verkehrsbehinderung nach einem Unfall. A2 Luzern, Richtung Gotthard, zwischen Amsteg und Göschenen, 3 Kilometer Stau. Stockender Verkehr hat es auf der A1 Nordring Zürich, zwischen dem Limmataler Kreuz und dem Gubristunnel. A1 Zürich, Richtung Bern, zwischen Herkingen und Niederbürg. A2 Basel Richtung Gotthard zwischen Emmenort und Luzern-Kriens und A3 Westring Zürich zwischen Urdorf Nord und dem Limmataler Kreuz. Heute gibt es wieder viel Sonne. Mit Gewitter ist nicht zu rechnen. Temperatur die steigt bis auf 29 Grad.
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0: Schönen Sonntag euch, es ist 2.
1: Ich bin Mary Milanovic.
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1: Immer mehr Schweizer Unternehmen bauen Stellen ab. Betroffen sind unter anderem die Industrie, Banken und der Detailhandel. Laut Fachleuten stehen viele Firmen wegen des starken Frankens, hoher Kosten und der schwachen Wirtschaft unter Druck, schreibt der Tagesanzeiger. Auch die Arbeitslosigkeit ist im Vergleich zum Vorjahr gestiegen. Jede vierte Person in der Schweiz sorgt sich laut einer Umfrage um ihren Arbeitsplatz. Experten sprechen von einer angespannten Lage, rechnen aber damit, dass sich der Arbeitsmarkt in den kommenden Monaten langsam wieder erholt. In Wien wird ein 93-Jähriger verdächtigt, ein Haus gesprengt zu haben. 9 Personen wurden verletzt, darunter eine schwangere Frau. Auch angrenzende Einfamilienhäuser wurden durch die Explosion teils schwer beschädigt. Auch der 93-Jährige wurde verletzt. Sein Motiv ist nach Polizeiangaben nicht klar. Bei einer Auseinandersetzung am Rande einer Party in der deutschen Stadt Essen ist in der Nacht auf heute ein Mann gestorben. 3 weitere Personen hätten Verletzungen durch eine Stichwaffe erlitten, sagt ein Polizeisprecher. Ein Mann wurde festgenommen. Beim Toten soll es sich nach Medienangaben um einen Sicherheitsmitarbeiter handeln. Auch Bundesrätinnen und Bundesräte brauchen Ferien. Finanzministerin Karin Keller-Sutter und Justizminister Beat Jans werden die sitzungsfreie Zeit im In- und Ausland verbringen. Bundesrätin Elisabeth Bumschneider reist im Juli in die norditalienischen Dolomiten. Verteidigungsminister Martin Pfister, Bundesrat Albert Rösti und Außenminister Ignazio Cassis machen Ferien in der Schweiz.
3: Stockender Verkehr haben wir auf dem Nordring zwischen dem Limmataler Kreuz und dem Gubristunnel und auf dem Westring zwischen Urdorf Nord und dem Limmataler Kreuz. Dann verlieren wir ein bisschen Zeit auf der A2 Basel Richtung Luzern zwischen Dierte und dem Belchertunnel wegen einem Unfall. Und mehr Zeit müssen wir einrechnen auf der A2 Luzern Richtung Gotthard zwischen Amstieg und Göschenen verlieren wir bis zu 40 Minuten. Euch allen eine ganz gute Weiterfahrt.
4: Heute Nachmittag gibt es wenige Wolken am Himmel, aber sonst ist es sonnig mit 29 Grad. Und auch morgen geht es dann weiter mit einem Mix aus Sonne und ein bisschen Wolken mit bis zu 30 Grad.
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0: Ob schon Sommerferien oder einfach nur Wochenende, geniessen Sie. Mein Name ist Janine Gutz.

Pilates an diesem Sonntag mit neuem Sound für euch. Wieder mal ein TikTok-Sound, der es aus der TikTok-Bubble rausgeschafft hat. Der Bausa, ein norwegisches Trio mit Magnetic. So richtiger Chill- und Day-Dance-Sound. Und könnte ja nicht passender sein, oder? An so einem Sonntag zum Geniessen. Kommt gut durch den wunderbaren Tag mit der Bausa. Magnetic jetzt für euch.

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1: Ich bin Mary Milanovic.
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1: Immer mehr Schweizer Unternehmen bauen Stellen ab. Betroffen sind unter anderem die Industrie, Banken und der Detailhandel. Laut Fachleuten stehen viele Firmen wegen des starken Frankens, hoher Kosten und der schwachen Wirtschaft unter Druck, schreibt der Tagesanzeiger. Jede vierte Person in der Schweiz sorgt sich laut einer Umfrage um ihren Arbeitsplatz. Tanken dürfte in der Schweiz in den nächsten Tagen wieder teurer werden. Grund sind unter anderem die tiefen Wasserstände im Rhein. Dadurch steigen die Transportkosten für Treibstoffe deutlich an, schreibt der Blick. Die Rheinfrachtkosten seien von 33,50 Franken auf 68,50 Franken gestiegen. Fachleute rechnen deshalb mit höheren Preisen an den Zapfsäulen. Hinzu kommen Engpässe bei Raffinerien, die Benzin und Diesel herstellen. Auch Bundesrätinnen und Bundesräte brauchen Ferien. Finanzministerin Karin Keller-Sutter und Justizminister Beat Jans werden die sitzungsfreie Zeit im In- und Ausland verbringen. Bundesrätin Elisabeth Baumschneider reist im Juli in die norditalienischen Dolomiten. Verteidigungsminister Martin Pfister, Bundesrat Albert Rösti und Außenminister Ignazio Cassis machen Ferien in der Schweiz. Nach dem schweren Doppelerdbeben in Venezuela ist die Zahl der Todesopfer auf fast 3.000 gestiegen. Zudem wurden mehr als 16.500 Verletzte registriert, wie der Präsident der Nationalversammlung mitteilt. Nach offiziellen Angaben stürzten durch die Erdbeben 190 Gebäude ein, rund 900 wurden stark beschädigt. Mehr als 16.000 Menschen verloren ihr Zuhause. Mit Geduld braucht ihr noch auf dem Westring zwischen Urdorf Nord und dem Limmataler Kreuz und auf dem Nordring zwischen dem Limmataler Kreuz und dem Gubristunnel. Und dann auch noch auf der 2 Luzern Richtung Gotthard zwischen Amsteg und Göschene geht es 40 Minuten länger. Ganz eine gute Weiterfahrt. Heute Nachmittag gibt es wenige Wolken am Himmel, aber sonst ist es sonnig mit 29 Grad. Und auch morgen geht es dann weiter mit einem Mix aus Sonne und ein bisschen Wolken mit bis zu 30 Grad.
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0: Ein Tag zum Geniessen an dem Sonntag mit mir, der Janine Gut.

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0: Pilates an diesem sommerlichen, heissen Wochenende. Ja, Sommerferien und heiss, perfekt, um ein bisschen in die Bade gehen, oder?
1: Endlich will man ein bisschen Sonne und ein bisschen ins Wasser gehen, ein bisschen planschen, ein bisschen tauchen und so. Das hat mich jetzt mega gefreut.
0: Ja, es ist Hochsaison für alle Buddies und ich meine, es ist ja wirklich cool, oder?
2: Man kann vom Sprungturm runterkumpen. Und man kann schwimmen.
0: Egal ob ihr Sommerferien habt oder eben nicht, geniessen das Wetter mit der besten Musik hier bei Radio Pilates.

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3: Ich bin Mary Milanovic.
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5: Die Websites von zahlreichen Gemeinden und Kantonen der Schweiz sind am Nachmittag von einer Störung betroffen gewesen. So waren etwa die Webseiten der Städte Dietikon, Kloten, Langenthal und Thun sowie der Kantone Uri und Nidwalden nicht mehr abrufbar. Alle betroffenen Behörden nutzen die gleiche Softwarelösung. Die Stadt Thun, in der heute Ersatz- und Ergänzungswahlen stattfanden, schrieb in einer Mitteilung, dass die Wahlresultate nicht aufgeschaltet werden könnten und dass man auf die Social-Media-Kanäle der Stadt ausweiche. Tanken dürfte in der Schweiz in den nächsten Tagen wieder teurer werden. Grund sind unter anderem die tiefen Wasserstände im Rhein. Dadurch steigen die Transportkosten für Treibstoffe deutlich an, schreibt der Blick. Die Rheinfrachtkosten seien von 33,50 Franken auf 68,50 Franken gestiegen. Fachleute rechnen deshalb mit höheren Preisen an den Zapfsäulen. Hinzu kommen Engpässe bei Raffinerien, die Benzin und Diesel herstellen. Nach dem schweren Doppelerdbeben in Venezuela ist die Zahl der Todesopfer auf fast 3.000 gestiegen. Zudem wurden mehr als 16.500 Verletzte registriert, wie der Präsident der Nationalversammlung mitteilt. Nach offiziellen Angaben stürzten durch die Erdbeben 190 Gebäude ein, rund 900 wurden stark beschädigt. Mehr als 16.000 Menschen verloren ihr Zuhause. In der Nähe der griechischen Stadt Thessaloniki hat ein Feuer unter anderem zwei Fabriken erfasst. Das öffentlich-rechtliche Fernsehen berichtet, eine davon sei eine Recyclinganlage. Aus dieser werde viel giftiger Rauch in die Stadt geweht. Ein 76-jähriger Mann wurde wegen des Verdachts auf Brandstiftung verhaftet. Bitz Geduld braucht ihr noch auf dem Westring zwischen Urdorf Nord und dem Limmatalerkreuz und auf dem Nordring zwischen dem Limmatalerkreuz und dem Gubristunnel. Und dann auch noch auf der 2 Luzern Richtung Gotthard zwischen Amsteg und Göschene geht es 40 Minuten länger. Ganz eine gute Weiterfahrt. Heute Nachmittag gibt es wenige Wolken am Himmel, aber sonst ist es sonnig mit 29 Grad. Und auch morgen geht es dann weiter mit einem Mix aus Sonne und ein bisschen Wolken mit bis zu 30 Grad.
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2: Ich begleite euch durch den wunderbaren Sonntag. Schön sind ihr da.
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Pilates an dem Sonntag mit Musik von dieser Frau, die alle Medien und alle Swifties auf Trab gehalten hat. Geraten oder doch nicht, oder was, oder wie, so ist das die letzten Tage gegangen mit Taylor Swift. Und jetzt mit Blank Space, da bei Pilates.

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4: Kommen gut in Sonntagabend. Jetzt ist es 5 Uhr.
5: Ich bin Mary Milanovic. Guten Abend.
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5: Die Websites von zahlreichen Gemeinden und Kantonen der Schweiz sind am Nachmittag von einer Störung betroffen gewesen. So waren etwa die Webseiten der Städte Dietikon, Kloten, Langenthal und Thun sowie der Kantone Uri und Nidwalden nicht mehr abrufbar. Alle betroffenen Behörden nutzen die gleiche Softwarelösung. Die Stadt Thun, in der heute Ersatz- und Ergänzungswahlen stattfanden, schrieb in einer Mitteilung, dass die Wahlresultate nicht aufgeschaltet werden könnten und dass man auf die Social-Media-Kanäle der Stadt ausweiche. Die nächste Hitzewelle erreicht die Schweiz. Ab Dienstag steigen die Temperaturen laut SRF Meteo auf 31 bis 36 Grad. Im Tessin sind zudem Tropennächte zu erwarten. Die Trockenheit setzt sich ebenfalls fort. Wer auf mobile Klimaanlagen oder Ventilatoren hofft, dürfte enttäuscht werden. Die Lager in Europa seien größtenteils leer gekauft, schreibt Digitec Galaxus. Für Nachschub aus Asien werde es bis zum Saisonende nicht mehr reichen. Wegen eines starken Ascheausstoßes des Vulkans Ätna auf der italienischen Mittelmeerinsel Sizilien ist der Flugverkehr nur bedingt möglich. Nach Angaben der Flughafenbetreibergesellschaft wurde der Luftraum im Bereich der südlich ziehenden Aschewolke bis 19 Uhr stark eingeschränkt. Dies betrifft sowohl die Abflüge als auch die Landungen. Vor der Küste des Jemen ist ein Frachtschiff bewaffnet angegriffen worden. Das teilt die britische Behörde für die Sicherheit der Handelsschifffahrt mit. Der Angriff ereignete sich im Roten Meer nahe der Hafenstadt Hudaida. Wer hinter der Attacke steckt, ist unklar. Die Region gilt wegen der Angriffe der Houthi-Miliz seit längerem als besonders gefährlich für die Schifffahrt. Stau und stockender Verkehr hat es auf der A1 Bern Richtung Zürich zwischen Wangadaar und Herkingen, auf der A1 St. Gallen Richtung Zürich zwischen der Verziehung Brütisellen und Zürich Ost, dann auf dem Nordring zwischen dem Limmataler Kreuz und dem Gubristunnel und auf dem Westring zwischen Urdorf Nord und dem Limmataler Kreuz. Euch ganz eine gute und eine sichere Weiterfahrt. Heute Nachmittag gibt es wenige Wolken am Himmel, aber sonst ist es sonnig mit 29 Grad. Und auch morgen geht es dann weiter mit einem Mix aus Sonne und ein bisschen Wolken mit bis zu 30 Grad.
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4: Jetzt geht es mit Musik von One Republic und mit mir, der Shannon Gut.
0: Die

Anthem bei Pilatus. An dem Sonntagabend, wo die einen morgen wieder bügeln müssen, die anderen starten in die Sommerferien oder sind vielleicht schon unterwegs. Ich wünsche euch ganz einen schönen Sonntagabend noch mit Budapest von George Ezra.

Pilatus an diesem Sonntagabend. Wir geniessen hier oben mit aktuellem Sound. Temper City, eine Indie-Rockband aus Israel mit dem Song Self-Aware. Kommt gut in diesen Sonntag.

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1: Ich bin Mary Milanovic. Guten Abend.
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1: Die beiden Luzerner Samuel Schweizer und Marc Lustenberger gewinnen das Innerschweizer Schwingfest 2026 mit der gleichen Punktzahl. Dabei beendet Lustenberger das Fest auf dem Rang A1, Schweizer auf 1b. Über alle 6 Gänge waren Samuel Schweizer und Marc Lustenberger die besten Schwinger. Die Gäste bleiben in der Innerschweiz ohne Erfolg. Mitfavorit Dominik Schneider wurde schon früh zurückgebunden. Die nächste Hitzewelle erreicht die Schweiz. Ab Dienstag steigen die Temperaturen laut SRF Meteo auf 31 bis 36 Grad. Im Tessin sind zudem Tropennächte zu erwarten. Die Trockenheit setzt sich ebenfalls fort. Wer auf mobile Klimaanlagen oder Ventilatoren hofft, dürfte enttäuscht werden. Die Lager in Europa seien größtenteils leer gekauft, schreibt Digitec Galaxus. Für Nachschub aus Asien werde es bis zum Saisonende nicht mehr reichen. Zürich gehört zu den 10 Städten Europas mit dem höchsten Diebstahlrisiko für Touristinnen und Touristen. Das zeigt ein neues Ranking, wie 20 Minuten schreibt. Zürich belegt den 10. Platz. Berücksichtigt wurden unter anderem Taschendiebstähle und Autodiebstähle. An der Spitze der Liste stehen Mailand, London und Edinburgh. Besonders achtsam sollte man auf dem Platz vor dem Mailänder Dom sein, beim Londoner Camden Market und vor dem Edinburgh Castle. Wegen eines starken Ascheausstoßes des Vulkans Ätna auf der italienischen Mittelmeerinsel Sizilien ist der Flugverkehr nur bedingt möglich. Nach Angaben der Flughafenbetreibergesellschaft wurde der Luftraum im Bereich der südlich ziehenden Aschewolke bis 19 Uhr stark eingeschränkt. Dies betrifft sowohl die Abflüge als auch die Landungen. Mehr Geduld brauchen auf der A4 Brunnen Richtung Zürich. Zwischen der Verzweigung Blegi und Affolter am Albis hat es einen Unfall gegeben. Ich verliere bis zu 20 Minuten. Circa eine Viertelstunde länger geht es auf der A1 Bern Richtung Zürich zwischen Kriegstätte und Herkingen. Dann Stop and Go auf dem Nordring zwischen dem Limmataler Kreuz und dem Gubristunnel. Auf dem Westring zwischen Udo auf dem Nord und dem Limmataler Kreuz. Und länger geht es auch noch auf der A1 St. Gallen Richtung Zürich zwischen der Verzweigung Brüttisellen und Zürich Ost. Euch ganz eine gute Weiterfahrt. Am Morgen geht es eigentlich mehrheitlich mit einem schönen Tag weiter. Es gibt ab und zu ein bisschen Wolken am Himmel, aber sonst Sonne mit bis zu 30 Grad.
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3: Kommen gut in Sonntagabend. Schön, habt ihr eingeschaltet.

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0: Da oben mit Radio Pilatus, jetzt ist es 7.
1: Ich bin Mary Milanovic.
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3: Die beiden Luzerner Samuel Schweizer und Marc Lustenberger gewinnen das Innerschweizer Schwingfest 2026 mit der gleichen Punktzahl. Über alle 6 Gänge waren die beiden Freunde die besten Schwinger. Er sei überglücklich, sagt Marc Lustenberger zu SRF.
4: Ich habe mir anfangs jetzt zum Ziel gesetzt, wieder ein Kranzfest zu gewinnen. Es hat bis jetzt nicht geklappt. Dann habe ich gewusst, jetzt muss es am Innerschweizer erscheinen. Und das ist wunderschön.
3: Auch Samuel Schweizer freue sich riesig über den Sieg, sagt er zu SRF.
5: Heute konnte ich das Glück auf meine Seite zwingen und bin überglücklich, dass es heute geklappt hat.
3: Die Gäste bleiben in der Innerschweiz ohne Erfolg. Mit Favorit Dominik Schneider wurde schon früh zurückgebunden. Die nächste Hitzewelle erreicht die Schweiz. Ab Dienstag steigen die Temperaturen laut SRF Meteo auf 31 bis 36 Grad. Im Tessin sind zudem Tropennächte zu erwarten. Die Trockenheit setzt sich ebenfalls fort. Wer auf mobile Klimaanlagen oder Ventilatoren hofft, dürfte enttäuscht werden. Die Lager in Europa seien größtenteils leer gekauft, schreibt Digitech Galaxus. Für Nachschub aus Asien werde es bis zum Saisonende nicht mehr reichen.
2: Sport.
3: Der mexikanische Radrennfahrer Isaac Del Toro hat die 2. Etappe der Tour de France in Barcelona vor Teamkollege Tadej Pogacar gewonnen. Der Mexikaner und der Slowene setzten sich zum Schluss des 182 Kilometer langen Teilstücks leicht ab. Der Däne Jonas Vingegaard verteidigte das Maillot Jaune erfolgreich. Morgen steht bereits die erste Bergetappe auf dem Programm. Von Spanien geht es nun nach Frankreich. Mehr Geduld brauchen auf der A4 Brunnen Richtung Zürich. Zwischen der Verzweigung Blegi und Affolter am Albis hat es einen Unfall gegeben. Ich verliere bis zu 20 Minuten. Circa eine Viertelstunde länger geht es auf der A1 Bern Richtung Zürich zwischen Kriegstätte und Herkingen. Dann Stop and Go auf dem Nordring zwischen dem Limmataler Kreuz und dem Gubristunnel. Auf dem Westring zwischen Udo auf dem Nord und dem Limmataler Kreuz. Und länger geht es auch noch auf der A1 St. Gallen Richtung Zürich zwischen der Verzweigung Brüttisellen und Zürich Ost. Euch ganz eine gute Weiterfahrt. Am Morgen geht es eigentlich mehrheitlich mit einem schönen Tag weiter. Es gibt ab und zu ein bisschen Wolke am Himmel, aber sonst Sonne mit bis zu 30 Grad.
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2: Ich bin Mary Milanovic.
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3: Die beiden Luzerner Samuel Schweizer und Marc Lustenberger gewinnen das Innerschweizer Schwingfest 2026 mit der gleichen Punktzahl. Über alle 6 Gänge waren die beiden Freunde die besten Schwinger. Er sei überglücklich, sagt Marc Lustenberger zu SRF.
4: Ich habe mir anfangs jetzt zum Ziel gesetzt, wieder ein Kranzfest zu gewinnen. Es hat bis jetzt nicht geklappt. Dann habe ich gewusst, jetzt muss es am Innerschweizer erscheinen. Und das ist wunderschön.
3: Auch Samuel Schweizer freue sich riesig über den Sieg, sagt er zu SRF.
5: Heute konnte ich das Glück auf meine Seite zwingen und bin überglücklich, dass es heute geklappt hat.
3: Die Gäste bleiben in der Innerschweiz ohne Erfolg. Mit Favorit Dominik Schneider wurde schon früh zurückgebunden. In Südeuropa wüten Waldbrände. Rund eine Stunde von der portugiesischen Stadt Porto entfernt seien laut EU-Daten rund 120 Quadratkilometer betroffen. Etwa 1200 Feuerwehrleute stehen im Einsatz. Auch in Spanien, Griechenland und Frankreich kämpfen hunderte Feuerwehrleute gegen Waldbrände.
0: Sport.
3: Der mexikanische Radrennfahrer Isaac Del Toro hat die 2. Etappe der Tour de France in Barcelona vor Teamkollege Tadej Pogacar gewonnen. Der Mexikaner und der Slowene setzten sich zum Schluss des 182 Kilometer langen Teilstücks leicht ab. Der Däne Jonas Vingegaard verteidigte das Maillot Jaune erfolgreich. Morgen steht bereits die erste Bergetappe auf dem Programm. Von Spanien geht es nun nach Frankreich.
6: Geduld, braucht auf der A4 Brunnen Richtung Zürich zwischen der Verzweigung Blegi und Affoltram Albis hat es einen Unfall gegeben, verliert bis zu 20 Minuten. Dann eine Viertelstunde länger auf der A1 Bern Richtung Zürich zwischen Lutherbach und Herkingen. Stau und stockender Verkehr hat es auch auf der A1 St. Gallen Richtung Zürich zwischen Wallisellen und Zürich Ost. Auf dem Westring zwischen Udorf Nord und dem Limmataler Kreuz und auf dem Nordring zwischen dem Limmataler Kreuz und dem Gubrisch-Tunnel. Euch allen eine ganz gute Weiterfahrt.
3: Am Morgen geht es eigentlich mehrheitlich mit einem schönen Tag weiter. Es gibt ab und zu ein bisschen Wolken am Himmel, aber sonst Sonne mit bis zu 30 Grad.
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1: 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Diese Themen haben heute Schlagzeilen gemacht. Guten Abend.
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2: Die von Armeechef Benedikt Roos kürzlich erwähnten Drohnen sind über die Kaserne Jasbach im Emmental geflogen. Das schreibt die Sonntagszeitung. In der Kaserne werden Spezialistinnen und Spezialisten für Cyberabwehr und Funkaufklärung ausgebildet. Woher die Drohnen kämen, sei nicht klar. Ein Verfahren werde aber nicht geführt. Auch über dem Luftwaffenstützpunkt Meiringen gab es verdächtige Drohnenvorfälle, wie der Sonntagsblick schreibt. Die Armee vermute Spionage, da Meiringen ein F-35-Standort ist. Auch diesbezüglich habe der Armeechef keine Anzeige erstattet. Das Kinderspital Zentralschweiz in Luzern führt als erste Schweizer Klinik ein Elternnotrecht ein. Das schreibt die NZZ. Eltern können künftig eine unabhängige ärztliche Zweitmeinung verlangen, wenn sie das Gefühl haben, vom medizinischen Personal nicht ernst genommen zu werden. Auslöser für die Einführung der neuen Regel ist der Tod eines einjährigen Buben im vergangenen Jahr. Seine Mutter wirft dem Spital vor, trotz wiederholter Warnungen als hysterisch abgestempelt und mit ihrem Sohn nach Hause geschickt worden zu sein. Hilfe sei deshalb zu spät gekommen.
1: Die Websites von zahlreichen Gemeinden und Kantonen der Schweiz sind am Nachmittag von einer Störung betroffen gewesen. So waren etwa die Webseiten der Städte Dietikon, Kloten, Langenthal und Thun sowie der Kantone Uri und Nidwalden nicht mehr abrufbar. Alle betroffenen Behörden nutzen die gleiche Softwarelösung. Die Stadt Thun, in der heute Ersatz- und Ergänzungswahlen stattfanden, schrieb in einer Mitteilung, dass die Wahlresultate nicht aufgeschaltet werden könnten und dass man auf die Social-Media-Kanäle der Stadt ausweiche. Tanken dürfte in der Schweiz in den nächsten Tagen wieder teurer werden. Grund sind unter anderem die tiefen Wasserstände im Rhein. Dadurch steigen die Transportkosten für Treibstoffe deutlich an, schreibt der Blick. Die Rheinfrachtkosten seien von 33,50 Franken auf 68,50 Franken gestiegen. Fachleute rechnen deshalb mit höheren Preisen an den Zapfsäulen. Hinzu kommen Engpässe bei Raffinerien, die Benzin und Diesel herstellen. Zürich gehört zu den 10 Städten Europas mit dem höchsten Diebstahlrisiko für Touristinnen und Touristen. Das zeigt ein neues Ranking, wie 20 Minuten schreibt. Zürich belegt den 10. Platz. Berücksichtigt wurden unter anderem Taschendiebstähle und Autodiebstähle. An der Spitze der Liste stehen Mailand, London und Edinburgh. Besonders achtsam sollte man auf dem Platz vor dem Mailänder Dom sein, beim Londoner Camden Market und vor dem Edinburgh Castle.
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2: Diese Themen haben heute Schlagzeilen gemacht. Guten Abend.
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3: Bundesrat Albert Rösti plädiert wegen des Klimawandels für Atomkraftwerke. Im Interview mit dem Blick sagt Rösti, der Bundesrat arbeite an der CO2-Verminderung und dem Ausstieg aus den fossilen Energien. Deshalb brauche es auch Atomkraftwerke, damit die Schweiz langfristig genug CO2-freien Strom habe. Dass Reaktoren im Sommer wegen der Hitze teilweise abgestellt werden müssen, sei kein Problem. Man brauche die Atomenergie vor allem im Winter. Die FIFA stellt an der laufenden Fußball-WM eine Häufung rassistischer Kommentare fest. Auch das Schweizer Nationalteam mache solche Erfahrungen, teilt der Schweizerische Fußballverband mit. Die Häufigkeit beleidigender oder rassistischer Kommentare hänge mit dem Ausgang eines Spiels zusammen. So registrierten die Verantwortlichen des Fußballverbands vor allem nach dem enttäuschenden 1:1 gegen Katar so viele diskriminierende Nachrichten, dass die Kommentarfunktion der Social-Media-Kanäle deaktiviert wurde.
2: Immer mehr Schweizer Unternehmen bauen Stellen ab. Betroffen sind unter anderem die Industrie, Banken und der Detailhandel. Laut Fachleuten stehen viele Firmen wegen des starken Frankens, hoher Kosten und der schwachen Wirtschaft unter Druck, schreibt der Tagesanzeiger. Auch die Arbeitslosigkeit ist im Vergleich zum Vorjahr gestiegen. Jede vierte Person in der Schweiz sorgt sich laut einer Umfrage um ihren Arbeitsplatz. Experten sprechen von einer angespannten Lage, rechnen aber damit, dass sich der Arbeitsmarkt in den kommenden Monaten langsam wieder erholt. Die nächste Hitzewelle erreicht die Schweiz. Ab Dienstag steigen die Temperaturen laut SRF Meteo auf 31 bis 36 Grad. Im Tessin sind zudem Tropennächte zu erwarten. Die Trockenheit setzt sich ebenfalls fort. Wer auf mobile Klimaanlagen oder Ventilatoren hofft, dürfte enttäuscht werden. Die Lager in Europa seien größtenteils leer gekauft, schreibt Digitec Galaxus. Für Nachschub aus Asien werde es bis zum Saisonende nicht mehr reichen. Dem Grasfrosch geht es in den tieferen Lagen der Schweiz schlechter als bisher angenommen. Das zeigt eine Langzeitstudie aus der Region Basel. Trotz vieler neuer Weiher ist der Bestand dort in den vergangenen Jahrzehnten um mehr als drei Viertel zurückgegangen. Als Hauptursache vermuten Forschende den Klimawandel. Sie fordern deshalb mehr Gewässer, damit sich die Tiere besser entwickeln können. Schweizweit gilt der Grasfrosch als einzige Froschart des Landes bisher nicht als gefährdet.
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1: 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Diese Themen haben heute Schlagzeilen gemacht. Guten Abend.
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2: Die von Armeechef Benedikt Roos kürzlich erwähnten Drohnen sind über die Kaserne Jasbach im Emmental geflogen. Das schreibt die Sonntagszeitung. In der Kaserne werden Spezialistinnen und Spezialisten für Cyberabwehr und Funkaufklärung ausgebildet. Woher die Drohnen kämen, sei nicht klar. Ein Verfahren werde aber nicht geführt. Auch über dem Luftwaffenstützpunkt Meiringen gab es verdächtige Drohnenvorfälle, wie der Sonntagsblick schreibt. Die Armee vermute Spionage, da Meiringen ein F-35-Standort ist. Auch diesbezüglich habe der Armeechef keine Anzeige erstattet. Das Kinderspital Zentralschweiz in Luzern führt als erste Schweizer Klinik ein Elternnotrecht ein. Das schreibt die NZZ. Eltern können künftig eine unabhängige ärztliche Zweitmeinung verlangen, wenn sie das Gefühl haben, vom medizinischen Personal nicht ernst genommen zu werden. Auslöser für die Einführung der neuen Regel ist der Tod eines einjährigen Buben im vergangenen Jahr. Seine Mutter wirft dem Spital vor, trotz wiederholter Warnungen als hysterisch abgestempelt und mit ihrem Sohn nach Hause geschickt worden zu sein. Hilfe sei deshalb zu spät gekommen.
3: Die Websites von zahlreichen Gemeinden und Kantonen der Schweiz sind am Nachmittag von einer Störung betroffen gewesen. So waren etwa die Webseiten der Städte Dietikon, Kloten, Langenthal und Thun sowie der Kantone Uri und Nidwalden nicht mehr abrufbar. Alle betroffenen Behörden nutzen die gleiche Softwarelösung. Die Stadt Thun, in der heute Ersatz- und Ergänzungswahlen stattfanden, schrieb in einer Mitteilung, dass die Wahlresultate nicht aufgeschaltet werden könnten und dass man auf die Social-Media-Kanäle der Stadt ausweiche. Tanken dürfte in der Schweiz in den nächsten Tagen wieder teurer werden. Grund sind unter anderem die tiefen Wasserstände im Rhein. Dadurch steigen die Transportkosten für Treibstoffe deutlich an, schreibt der Blick. Die Rheinfachkosten seien von 33,50 Franken auf 68,50 Franken gestiegen. Fachleute rechnen deshalb mit höheren Preisen an den Zapfsäulen. Hinzu kommen Engpässe bei Raffinerien, die Benzin und Diesel herstellen. Zürich gehört zu den 10 Städten Europas mit dem höchsten Diebstahlrisiko für Touristinnen und Touristen. Das zeigt ein neues Ranking, wie 20 Minuten schreibt. Zürich belegt den 10. Platz. Berücksichtigt wurden unter anderem Taschendiebstähle und Autodiebstähle. An der Spitze der Liste stehen Mailand, London und Edinburgh. Besonders achtsam sollte man auf dem Platz vor dem Mailänder Dom sein, beim Londoner Camden Market und vor dem Edinburgh Castle.
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2: Bundesrat Albert Rösti plädiert wegen des Klimawandels für Atomkraftwerke. Im Interview mit dem Blick sagt Rösti, der Bundesrat arbeite an der CO2-Verminderung und dem Ausstieg aus den fossilen Energien. Deshalb brauche es auch Atomkraftwerke, damit die Schweiz langfristig genug CO2-freien Strom habe. Dass Reaktoren im Sommer wegen der Hitze teilweise abgestellt werden müssen, sei kein Problem. Man brauche die Atomenergie vor allem im Winter. Die FIFA stellt an der laufenden Fußball-WM eine Häufung rassistischer Kommentare fest. Auch das Schweizer Nationalteam mache solche Erfahrungen, teilt der Schweizerische Fußballverband mit. Die Häufigkeit beleidigender oder rassistischer Kommentare hänge mit dem Ausgang eines Spiels zusammen. So registrierten die Verantwortlichen des Fußballverbands vor allem nach dem enttäuschenden 1:1 gegen Katar so viele diskriminierende Nachrichten, dass die Kommentarfunktion der Social-Media-Kanäle deaktiviert wurde.
3: Immer mehr Schweizer Unternehmen bauen Stellen ab. Betroffen sind unter anderem die Industrie, Banken und der Detailhandel. Laut Fachleuten stehen viele Firmen wegen des starken Frankens, hoher Kosten und der schwachen Wirtschaft unter Druck, schreibt der Tagesanzeiger. Auch die Arbeitslosigkeit ist im Vergleich zum Vorjahr gestiegen. Jede vierte Person in der Schweiz sorgt sich laut einer Umfrage um ihren Arbeitsplatz. Experten sprechen von einer angespannten Lage, rechnen aber damit, dass sich der Arbeitsmarkt in den kommenden Monaten langsam wieder erholt. Die nächste Hitzewelle erreicht die Schweiz. Ab Dienstag steigen die Temperaturen laut SRF Meteo auf 31 bis 36 Grad. Im Tessin sind zudem Tropennächte zu erwarten. Die Trockenheit setzt sich ebenfalls fort. Wer auf mobile Klimaanlagen oder Ventilatoren hofft, dürfte enttäuscht werden. Die Lager in Europa seien größtenteils leer gekauft, schreibt Digitec Galaxus. Für Nachschub aus Asien werde es bis zum Saisonende nicht mehr reichen. Dem Grasfrosch geht es in den tieferen Lagen der Schweiz schlechter als bisher angenommen. Das zeigt eine Langzeitstudie aus der Region Basel. Trotz vieler neuer Weiher ist der Bestand dort in den vergangenen Jahrzehnten um mehr als drei Viertel zurückgegangen. Als Hauptursache vermuten Forschende den Klimawandel. Sie fordern deshalb mehr Gewässer, damit sich die Tiere besser entwickeln können. Schweizweit gilt der Grasfrosch als einzige Froschart des Landes bisher nicht als gefährdet.
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0: Und jetzt geht's gemütlich durch die Nacht.